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Ja, der Wecker. Einen schönen guten Morgen. Sie hören 3ZZZ, 92.3 FM, das deutschsprachige Programm. Mein Name ist Dieter und ich werde Sie heute durch das Programm begleiten. Und heute habe ich für Sie Lieder mitgebracht, die man normalerweise mehr im Englischen kennt. Jedoch wurden die auf Deutsch gesungen, geschrieben und natürlich haben auch die Wörter, die Lyrics haben sich da auch manchmal geändert, aber ich habe die sehr gut gefunden von der Harmonie und ja, haben Sie viel Spaß für die nächsten 2 Stunden. Hier geht's weiter.

Ja, diese Lieder machen so immer richtig warm ums Herz. Und natürlich, wie die Sibylle immer sagt, ja, schön, wenn man mitsingen kann zu den Liedern. Also nochmal schöne Grüße an dich, Sibylle. Und ja, mit der Kälte jetzt, es wird ja doch schon ein bisschen kälter morgens, da ist ja schön, mal so Lieder zu hören, die mal das schöne, warme Gefühl einem geben. Weiter geht's.

Das war natürlich O Sol Mio in Deutsch. Ja, und Deutsch geht's auch weiter mit dem Peter Kraus, mit Diana.

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Was ich festgestellt habe, dass viele Singer und Entertainers, die von den baltischen Ländern kommen, englische Songs in Deutsch gesungen haben. Und das ist ja immer toll. Das sind ja doch unsere Nachbarn.

Ich werde ja immer gefragt nach Blasmusik. Ja, deswegen spiele ich auch manchmal und ich habe noch einige mehr für die Programm, also die 2 Stunden.

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Jetzt sind wir natürlich schon im Juli. Ja, hab gehört und gesehen, da fängt es natürlich wieder an mit dem Christmas und den Weihnachten im Juli. Im Juli, ja, ist ja gut, man kann ja wieder, wo früher die Christmas Decoration rausnehmen. Vielleicht ist es auch gut fürs Geschäft, aber ich denke noch immer, soll das wirklich sein? Ich meine, es Weihnachten ist Weihnachten, aber wie gesagt, das wird schon langsam ein bisschen eine Tradition und man sieht das überall und so ist es halt. Das kommt natürlich darauf an, was die einzelnen Personen davon denken. Bei mir ist das noch so, ich bin noch da ein bisschen von der alten Tradition, aber wie gesagt, die Welt geht weiter und neue Sachen kommen auf den Markt. Weiter mit Musik.

Ja, Sie hören 3ZZZ 92.3 FM, das deutschsprachige Programm. Und ich hoffe, die Musik gefällt Ihnen soweit und wir gehen schon bald in die zweite Stunde heute Morgen.